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3: Ihr hört Horaz 88.6 und das Golden Mixtape Doodle im Juli. Und das ist bereits die 44. Ausgabe, die DJ J-Walk alias Holger Lund extra für unser Campusradio zusammengestellt hat. Er hat diesmal tief gegraben im wahrsten Sinne des Wortes. Er war nicht nur wie sonst auf Flohmärkten und hat altes, zerkratztes, unbekanntes Vinyl gekauft, sondern er hat tatsächlich auch alte Schellackplatten aus dem Müll geholt. Also das ist gleich der dritte Titel. Die Kilima Hawaiians, alter Kapitän, was träumst du? Ja, das passt ja wirklich in diese Zeit des Hochsommers. Und wir hören auch Sachen aus Vietnam von Interpreten wie Hung Quong mit ihrem Song Loi Hen und Wong Giao, Au Ngoi Trinu. Ich gebe zu, meine Aussprache ist nicht perfekt, aber auch wirklich wunderbare Songs von Italo Gianni, No Lucky No in der Instrumentalversion und dann sehr viel japanisches Easy-Listening-Material von Betsy and Chris and dem Kennywood Orchestra und in verschiedenen Kombinationen. Also alles jetzt hier in japanischen Schriftzeichen und am Ende dann nochmal Yumi Matsutoya und Remnant mit I will set you free. Ich werde euch jetzt aber erstmal freilassen und hört gerne die 44. Ausgabe vom Golden Mixtape Doodle.

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Das war die 44. Ausgabe des Golden Mixtape Doodle von DJ Jaywalk alias Holger Lund. Und diese Juli-Ausgabe stand unter dem Obertitel Whose Dream Is This? Und ja, da waren wirklich traumhafte, träumerhafte Songs dabei. Und damit entlasse ich euch jetzt wieder ins reguläre Programm von Horaz 88.6.

Das waren Oren Ambashi und Will Guthrie mit ihrem Titel This Cold Shoulder von ihrem neuen Album Cold Shoulder. Und ihr habt das gehört auf Horaz 88.6. Andere haben es gehört bei Matt Radio 1280 AM. Denn ihr wisst ja, Tonebender ist eine Kollaboration zwischen der Hochschule der Medien und der Toronto Metropolitan University und ihrem Campusradio. Und deswegen fange ich immer Englisch an und dann lasse ich es nochmal auf Deutsch und ein bisschen verlängert ausschwingen. Denn bei Matt Radio habe ich nur 58 Minuten, bei Horaz kann ich ruhig 3 Stunden füllen. Aber das will ich jetzt gar nicht machen, jedenfalls nicht zwanghaft. Aber ich hätte noch ein bisschen was für euch. Und das ist eigentlich für so einen Sonntag immer ganz prima. Die Gruppe Ahmed mit ihren Interpretationen von Thelonious Monk Komposition. Die Gruppe Ahmed hat in den letzten Jahren 6 Alben gemacht, die die Kompositionsarbeit von Ahmed Abdul Malik rekonstruiert hat, der wiederum in der Band von Thelonious Monk in den 50er Jahren und auch 60er Jahren gespielt hat. Und diesmal schauen sie wirklich, was ist denn eigentlich seinerzeit aus dieser Zusammenarbeit geworden. Die Band Ahmed besteht aus Pat Thomas, Joel Grip, Antonin Gerbal und Seymour und Seymour Wright. Und wir hören jetzt einfach mal das ganze Album, weil wirklich, das ist total super, das mal im Flow auch zu hören. Also viel Spaß hier mit Ahmed und ihrem Album Play Monk.

0: Die Gruppe Ahmed hat mit ihrem Album Play Monk die Juli-Ausgabe der Sendung Tonebender auf Horaz 88.6 beschlossen. Mein Name ist
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draußen nochmal eine neue Nummer ziehen und sich in Abteilung 2 melden. In Absatz A122 fehlt ein Kreuz. Ohne dieses Kreuz kann ich den Antrag leider nicht. Wir können das Geld jederzeit zurückverlangen und je nachdem auch noch etwas mehr. Sie müssen nachweisen, dass Sie nicht in einer lebenspartnerschaftlichen Gemeinschaft mit Ihrem Hund leben. Ich verstehe Sie da vollkommen, aber mir sind leider die Hände gebunden. Sehen Sie hier dieses Seil. Mit diesem Seil wird mir die Hände gebunden. Ich könnte Ihnen auch ein Seil zukommen lassen, aber das geht nur, wenn Sie mir die Beglaubigung der Rückversicherung noch einmal nachreichen. Das geht aber nur per Fax. Was, Sie haben keinen Fax? Dann bin ich nicht zuständig. Da müssten Sie beim Kollegen, ja, aber da, hallo, Sie haben Ihren Verpflegungspauschalen.

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1: Ihr hört Horaz 88.6 und das Golden Mixtape Doodle im Juli. Und das ist bereits die 44. Ausgabe, die DJ J-Walk alias Holger Lund extra für unser Campusradio zusammengestellt hat. Er hat diesmal tief gegraben im wahrsten Sinne des Wortes. Er war nicht nur wie sonst auf Flohmärkten und hat altes, zerkratztes, unbekanntes Vinyl gekauft, sondern er hat tatsächlich auch alte Schellackplatten aus dem Müll geholt. Also das ist gleich der dritte Titel. Die Kilima Hawaiians, alter Kapitän, was träumst du? Ja, das passt ja wirklich in diese Zeit des Hochsommers. Und wir hören auch Sachen aus Vietnam von Interpreten wie Hung Quong mit ihrem Song Loi Hen und Wong Giao, Au Ngoi Trinu. Ich gebe zu, meine Aussprache ist nicht perfekt, aber auch wirklich wunderbare Songs von Italo Gianni, No Lucky No in der Instrumentalversion und dann sehr viel japanisches Easy-Listening-Material von Betsy and Chris and dem Kennywood Orchestra und in verschiedenen Kombinationen. Also alles jetzt hier in japanischen Schriftzeichen und am Ende dann nochmal Yumi Matsutoya und Remnant mit I will set you free. Ich werde euch jetzt aber erstmal freilassen und hört gerne die 44. Ausgabe vom Golden Mixtape Doodle.

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Das waren Oren Ambashi und Will Guthrie mit ihrem Titel This Cold Shoulder von ihrem neuen Album Cold Shoulder. Und ihr habt das gehört auf Horaz 88.6. Andere haben es gehört bei Matt Radio 1280 AM, denn ihr wisst ja, Tonebender ist eine Kollaboration zwischen der Hochschule der Medien und der Toronto Metropolitan University und ihrem Campusradio. Und deswegen fange ich immer Englisch an und dann lasse ich es nochmal auf Deutsch und ein bisschen verlängert ausschwingen. Denn bei Matt Radio habe ich nur 58 Minuten, bei Horaz kann ich ruhig 3 Stunden füllen. Aber das will ich jetzt gar nicht machen, jedenfalls nicht zwanghaft. Aber ich hätte noch ein bisschen was für euch. Und das ist eigentlich für so einen Sonntag immer ganz prima. Die Gruppe Ahmed mit ihren Interpretationen von Thelonious Monk-Kompositionen. Die Gruppe Ahmed hat in den letzten Jahren 6 Alben gemacht, die die Kompositionsarbeit von Ahmed Abdul Malik rekonstruiert hat, der wiederum in der Band von Thelonious Monk in den 50er Jahren und auch 60er Jahren gespielt hat. Und diesmal schauen sie wirklich, was ist denn eigentlich seinerzeit aus dieser Zusammenarbeit geworden. Die Band Ahmed besteht aus Pat Thomas, Joel Grip, Antonin Gerbal und Seymour Wright. Und wir hören jetzt einfach mal das ganze Album, weil wirklich, das ist total super, das mal im Flow auch zu hören. Also viel Spaß hier mit Ahmed und ihrem Album Play Monk.

0: Die Gruppe Ahmed hat mit ihrem Album Play Monk die Juli-Ausgabe der Sendung Tonebender auf Horaz 88.6 beschlossen. Mein Name ist Oliver Zöllner. Ich wünsche euch noch einen schönen Sonntag und übergebe euch wieder ins normale Programm.
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